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Ihr hört die Sendung, die so heißt, wie sie ist. Hier ist Neudeutsch. Neue deutschsprachige Musik mit mir, dem Micha. Und damit ein ganz herzliches Willkommen, die Hörer von Tide Radio in Hamburg, vom Stadtradio Göttingen, von Radio Inno Nordhausen, vom Webradio Deutsch FM. Eine Sprache, ganz viel Musik und auch sonst überall, wo man diese Sendung hört. Und meine wundervolle, einmal im Monat stattfindende Stimme mit einem bunten Streifzug durch die deutschsprachige Musiklandschaft. Aber nicht irgendeinem Streifzug, sondern mein ganz persönlicher. Und deswegen schön, dass ihr eingeschaltet habt noch einmal. Und ja, dass ihr jetzt die nächste Stunde hier eure Ohren spitzt und es geht los mit einem Kracher. Jennifer Rostock, die sind wieder da und das Comeback hat eingeschlagen wie eine Bombe. Innerhalb von einer Woche 20 neue Follower auf den Social Media Kanälen, eine sehr reaktivierende Fanbase und ein Rückkehrmoment, über den ganz Deutschland spricht. Und jetzt legen sie gleich die zweite Single nach. Bist du noch da, heißt diese. Und das ist der emotionale Kern des Comebacks. Persönlich, wuchtig, unausweichlich und ein Song über Verlust ohne Schuld, über Nähe, die zerbröselt und über Dinge, die man erst versteht, wenn sie Lecks weg sind. Und wir sind froh, dass sie nicht weg sind, sondern wir sind froh, dass sie tatsächlich nur kreativ eine Pause eingelegt haben und jetzt wieder ordentlich nach vorne gehen und hiermit voll auf die Fresse. Jennifer Rostock mit Bist du noch da? Ein was für ein Einstieg in diese Sendung. In die August-Ausgabe und ja, was soll ich sagen? Festivalsommer ist vorbei, es geht wieder in Richtung Clubshows und ja, Jennifer Rostock, die sollte man sich dann vielleicht auch mal irgendwo live antun, wenn man denn die Möglichkeit hat. Aber nun, die Frage, die unausweichlich ist.

Jennifer Rostock, bist du noch da? Und das ist auch die Frage an euch da draußen. Seid ihr dabei? Seid ihr da hier bei dieser Sendung, die so heißt, wie sie ist, Neudeutsch, neue deutschsprachige Musik? Mein ganz persönlicher Streifzug einmal im Monat mit mir, dem Micha. Und jetzt geht's weiter mit High Spencer. Und das aktuelle Album heißt Immer Nie ist draußen. Und die Single, die aktuelle, die wichtigste Single aus diesem Album, die heißt Wenn der Sommer geht. Und der Track fängt den Kipppunkt zwischen spätsommerlicher Leichtigkeit und den ersten kalten Herbstwind ein. Und dabei steht der Sommer als Metapher für Menschen, Phasen und Erinnerungen. Und ja, die uns prägen und irgendwann nicht mehr wiederkommen. Und die zentrale Erkenntnis des Songs ist so simpel wie schmerzhaft. Der nächste Sommer kommt garantiert. Manches bleibt trotzdem für immer vergangen. Und nachdem sich die Band mit der letzten Single von ihrer ruhigen Akustikseite präsentiert hat und davor so ein paar Alben quasi Songs präsentiert hat, geht es nun weiter mit so ein bisschen treibenden Indie-Rocks mit großen Melodien und einer ordentlichen Dynamik. Eine bittersüße Einladung zum Tanzen und auch an Momenten festzuhalten, die wir ja über den Sommer hinaus dann vielleicht behalten. Jetzt High Spencer aus dem aktuellen Album Immer Nie, die wohl wichtigste Single des Albums, der Wenn der Sommer geht. Der

Musik von High Spencer aus dem aktuellen Album Immer Nie, die wohl wichtigste Single des Albums. Wenn der Sommer geht, hier in der Sendung, die so heißt, wie sie ist, Neudeutsch, neue deutschsprachige Musik mit mir, dem Micha, mein ganz persönlicher monatlicher Streifzug durch die deutschsprachige Musiklandschaft. Jetzt geht's weiter mit Nele Steinhauer, die ist 21 und ihr aktueller Song Narben, da ging Social Media schon ein bisschen viral. Und ja, dieser Popsong ist ein bewegendes Lied über Verletzlichkeit, innere Stärke und die Kraft, nach einer schweren Zeit wieder zu sich selbst zu finden. Der Titel erzählt von einer Liebe, die tiefe seelische Spuren hinterlassen hat und von dem Mut, diese Erfahrung anzunehmen und gestärkt daraus hervorzugehen. Narben heißt dieser Song und der beschreibt den Weg aus einer Beziehung, die mehr Schmerz als Glück gebracht hat. Doch statt in der Vergangenheit gefangen zu bleiben, richtet der Song den Blick nach vorne und er handelt davon, sich selbst wieder vertrauen zu lernen, die eigenen Wunden als Teil der eigenen Geschichte zu akzeptieren und sich mit all seinen Fehlern, Facetten und Erfahrungen zu lieben. Und das Schönste daran ist, Neles Song zeigt wieder einmal mehr ihre authentische und emotionale Seite und Narben, der, so heißt der Song, steht für Selbstakzeptanz, Stärke und die Erkenntnis, dass jede Erfahrung, auch die schmerzhaften, ein Teil dessen ist, was uns einzigartig macht. Und dieser Song, der ist auch so einzigartig, dass ich in dem Moment, wo ich ihn gehört habe, gleich so ein bisschen Erpelpelle hatte und er ist mir um die Ohr kleben geblieben und deswegen hat er auch den Weg in diese Sendung hier gefunden. Hier ist Nele Steinhauer mit ihrem Song Narben.

Ein Teil von mir ist schon wach und ein Teil von mir braucht gerade ganz viel Kaffee. Hier in der Sendung, die so heißt, wie sie ist, Neudeutsch, neue deutschsprachige Musik mit mir, dem Micha, mein ganz persönlicher monatlicher Streifzug durch die deutschsprachige Musiklandschaft hier am Donnerstagmorgen bei Tide Radio in Hamburg. Und ja, das war Musik von Tobias, 22 Jahre aus Niederbayern. Und das ist ein Newcomer und die EP, seine Debüt-EP, die kommt im, oh, jetzt muss ich mal kurz gucken, kommt im September, so ist es geplant, Ende September, und wird heißen Eine EP für mich. Mhm, genau, so. Und das ist die erste Single daraus. Die erste Single, nicht die zweite, dritte, vierte Single, wie auch immer. Auf jeden Fall eine Nummer aus der EP. Ein Teil von mir hier gerade gehört in der Sendung, die so heißt, wie sie ist, Neudeutsch, neue deutschsprachige Musik. Und ja, genau, Newcomer, das ist übrigens das Stichwort. Immer mal wieder ein Platz für, ja, Songs, die man nicht so auf dem Schirm hat oder Songs, die einmal ebenso über den Weg laufen. So geht es mir zumindest immer, wenn ich hier Recherchearbeit mache, in der großen, bunten, weiten Musikwelt da draußen. Und deutschsprachige Musik, ja, ist ja momentan nicht mehr so hip und angesagt, und trotzdem zwischendrin hat man immer so diesen Moment. Und da war ja diese zwei Jungs aus Sachsen, urbaner Pop mit ehrlichem Storytelling-Lyrics, eine kraftvolle Hymne über das Ausbrechen aus alten Mustern. Der Song, der erzählt von Selbstzweifeln, inneren Druck und dem Moment, in dem man beschließt, nicht länger sich verbiegen zu lassen. Die Rede ist von den beiden Jungs, die sich nennen Ins Blaue, und der Song, der heißt Gegen den Wind. Ja, mehr kann ich dazu eigentlich nicht sagen, außer zuhören. Ja.

Die zwei Jungs machen Musik, kommen aus Sachsen und heißen Ins Blaue. Und die Single hier, die heißt Gegen den Wind. Und die habt ihr gehört hier in der Sendung, die so heißt, wie sie ist. Neudeutsch, neue deutschsprachige Musik mit mir, dem Micha. Mein ganz persönlicher monatlicher Streifzug durch die deutschsprachige Musiklandschaft. Die Juli-Ausgabe, die 7. Ausgabe in diesem Jahr. Und ist nicht mehr viel Zeit bis Ende des Jahres, da nochmal ordentlich was nachzulegen. Aber die Jungs haben das auf jeden Fall vor, musikalisch fängt es ja bei denen erst an. Apropos musikalisch nachlegen. Die neue Single von Anna Gray, das ist nicht einfach nur eine Nummer, nein, das ist eine Hymne. Ja, die heißt, wenn du scheinst, ist es eine Hymne für alle die, die unterwegs vergessen haben, an sich selbst zu glauben. Zwischen Selbstzweifeln, Druck und dem Gefühl, nicht genug zu sein, erzählt der Song von einer Frage, die alles verändern kann. Was wäre, wenn die eigenen Träume doch erreichbar sind? Was, wenn das Licht, nach dem man sucht, längst in einem selber steckt? Getragen von emotionalen Melodien, einer kraftvollen und motivierenden Hook und ehrlichen Zeilen über innere Kämpfe. Erinnert dieser Song daran, wer man einmal war, bevor Angst, Enttäuschung und Erwartungen von anderen den Blick auf die eigene Möglichkeit verstellt haben. Und dieser Song, ja, der hat bei mir so ein emotionales Ding ausgelöst, dass ich gesagt habe, Mensch, den spiele ich euch. Und das mache ich jetzt. Hier ist Anna Gray mit Wenn du scheinst.

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Das ist Hugo Uerdings zusammen mit Mola. Alles wird gut. Hier in der Sendung, die so heißt wie sie ist, Neudeutsch, neue deutschsprachige Musik. Und Hugo Uerdings ist ein österreichischer Indie-Rapper, so sagt er selber. Nein, zumindest kombiniert er intelligenten Indie-Rap mit wahnwitziger Popmusik in einem mit einem ordentlichen Schlag Wahnsinn. Und das ist Austropop von morgen. Eine neue, ehrliche Stimme aus Österreich. Und ja, wir sind gespannt, denn das Album, und es soll kommen, wir wissen nur noch nicht aktuell wann, aber vielleicht ist es dieses Jahr. Ja, soweit. Aktuell auf jeden Fall. Gerade eben gehört die Single. Alles wird gut zusammen mit Mola. Und jetzt geht's weiter mit einer neuen Stimme, einer neuen markanten Stimme. Sie hat auf jeden Fall Goldhit-Potenzial, schreibt sie selber in ihrem Pressetext. Und alles stark. Alice Stark? Ich weiß es nicht genau. Ich bin bei Alice Stark auf jeden Fall geblieben und gelandet. Zeigt sich so ungefiltert wie nie zuvor. Verletzlich, ehrlich und getragen von einem kraftvollen New Rock Sound, inspiriert von Bands wie Linkin Park, verbindet sie nostalgische Gitarrenriffs mit emotionaler Wucht und übersetzt diesen Sound auf ihre ganz eigene Weise ins Hier und Jetzt. Ihre aktuelle Single, die heißt Märchen, und damit veröffentlicht sie den wohl persönlichsten Song ihrer bisherigen Karriere. Wir sind gespannt, wie das klingt, denn ja, als starke Frau, Mutter und Rocksängerin zeigt sie sich genauso, wie sie ist, eigenständig, nahbar und inspirierend. Mit ihrer Ehrlichkeit macht sie anderen Mut, ihren eigenen Weg zu gehen und sich nicht zu verstellen. Und deswegen jetzt hier Ohren auf für Alice Stark und ihre aktuellen Nummer Märchen.

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1: Genau, und dieses Wunder hier, das nennt sich Neudeutsch, neue deutschsprachige Musik, mein ganz persönlicher monatlicher Streifzug, einmal im Monat hier durch die deutschsprachige Musiklandschaft mit mir, Micha, und die nächste Künstlerin, die kommt aus Berlin, aus der Hauptstadt, heißt eigentlich mit bürgerlichen Namen Elisa Eismann, ist aber besser bekannt, Achtung, wenn ich jetzt sage Tochter, ja, genau, unter dem Künstlernamen Tochter, ja, dann wissen einige, von wem ich rede, und Tochter, ja, die bringt den modernen Popsong über ein berauschendes Gefühl, sich in jemanden zu verliegen, irgendwo zwischen Leichtigkeit, Verliebtheit und der Angst am Ende doch ein bisschen mehr zu fühlen als der andere auf den digitalen Musikmarkt. Denn live hat sie diesen Song schon so oft performt und so oft gespielt auf ihrer ganz aktuellen Mutausbruch-Tour, dass die Community gesagt hat, wir möchten diesen Titel endlich haben, diesen Titel, genau. Und jetzt, ja jetzt, ja, jetzt ist er dann da. Und jetzt können wir ihn hören. Und das machen wir jetzt. Hier ist Tochter mit dem aktuellen Song Junkie.

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1: Ich bin auch ein Junkie, ein Musikjunkie, ein deutschsprachiger Musikjunkie. Einmal im Monat hier zusammen mit euch in der Sendung, die so heißt, wie sie ist. Neudeutsch, neue Deutschsprachmusik. Gerade Ihnen gehört hier Elisa Eismann unter dem Namen Tochter besser bekannt mit ihrer aktuellen Single Junkie. So, und nun geht's zu einem vierköpfigen Kreativkollektiv, die nennt sich Oswald, kommen auch aus Berlin und ja, ihre Musik verschmilzt in seiner Music Melodic Techno und House Version mit deutschen Vocals. Und das Quartett, das neben regulären Konzerten auch eigene spontan Raves in der Hauptstadt organisiert, ja, verzeichnet mal eben ganz aktuell zweistellige Millionen Streams in den Social Media Kanälen und auf den Streaming Plattformen. Meine Herren, Gott! Und die zentrale Zeit des aktuellen Songs Für immer, die heißt Wieso kann nicht für immer Sommer sein? Kann ich euch sagen, ich freue mich auf den Winter. Endlich mal wieder Schneeballschacht und in der Kälte ein bisschen Punsch oder Glühwein trinken. Und der Duft von Schmalzkuchen, oder? Das bei 40 Grad im Sommer, schwer vorstellbar, geht aber auch, ist nur nicht so schön. Aber egal, zurück zum Song. Hier ist Oswald mit der aktuellen Nummer Für immer. 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

Wieso kann ich für immer Sommer sein? Ist mir viel zu warm und ich schwitze. So. Ja, müsst ihr jetzt durch. Egal. An dieser Stelle, ja, das war ein Oswald, ein vierköpfiges Musikkollektiv aus Berlin mit der aktuellen Sängerin für immer hier in der Sendung, die so heißt, wie sie ist, Neudeutsch, neue deutschsprachige Musik. Und jetzt geht's weiter mit Elif. Elif ist wieder da, ja. Einige haben sich gewundert, haben gedacht, hä, mein Gott, macht die überhaupt noch Musik? Aber ja, doch, sie hat eine sehr, sehr schwere Zeit hinter sich. Ihr offener Umgang mit Depressionen ist ja quasi jetzt mit dem Song ihre kraftvolle Rückkehr ins Leben, ins Musikleben auch. Musikalisch kehrt sie zu ihren Wurzeln zurück und verbindet emotionalen, modernen Popsound mit ihrer unverwechselbaren Ehrlichkeit, jener schonungslosen Direktheit, die sie seit über einem Jahrzehnt zu einer der wichtigsten Stimmen der deutschen Pop-Landschaft macht. Die Nummer, die sie präsentiert, heißt Leb wieder und erzählt von dem Moment, in dem die Dunkelheit weicht und wieder Platz für Licht entsteht. Es ist ein Song, der nicht beschönigt, sondern von echten Kämpfen erzählt und genau darin liegt die Kraft des Songs. Elif hat in ihrer Karriere immer wieder bewiesen, dass sie sich nicht scheut, verletzliche Themen wie Trennung, Burnout oder toxische Beziehungen in ihrer Musik zu verarbeiten. Und jetzt quasi so ein bisschen autobiografisch der Song zu ihrer aktuellen Lebenssituation. Sie kämpft sich zurück, sie ist wieder da und das Ganze unter dem Motto Leb wieder. Hier ist Elif. Heute

Was wäre, wenn wir die Welt für einen Moment auf den Kopf stellen? Wenn Besitz, Status und Macht keine Rolle mehr spielen und stattdessen Gemeinschaft, Leichtigkeit und Fantasie den Takt vorgeben? So, ja, diese Fragen wirft der Song auf, den wir gerade eben gehört haben. Querbeat zusammen mit Sophie, oben ohne alles. Irgendwie spielt er mit dem Gedanken einer verkehrten Welt. Flucht aus der Realität, eine Einladung, sich neu zu denken zwischen Brass, Pop und kollektiver Euphorie. War das eine Hymne auf das Loslassen von Erwartungen, Rollenbildern und dem ständigen Höher, schneller, mehr. Ah! Ja, hat auf jeden Fall zum Tanzen angeregt und jetzt geht's weiter mit Nico Gomez. Und Nico Gomez, der veröffentlicht den ersten Song aus seiner Safe Songs 3, eine euphorische Hymne auf Freundschaft, Zusammenhalt und Menschen, die bleiben, wenn alles auseinanderfällt, zwischen Nächten voller Chaos, Insider-Momenten und bedingungsloyalen Vertrauen entsteht eine Deutsch-Pop-Track-Nummer mit großen Mitsing-Momenten. Und die Nummer, die heißt Ehrenwort. Und der Track ist richtig gut. Da gebe ich euch mein Ehrenwort drauf. Hier ist

die gar nicht gefeiert werden, weil es etwas zu feiern gibt, sondern weil die Alternative unerträglich erscheint. Der Abend wird zum Selbstzweck, das Unterwegssein zur Flucht vor der Stille zwischen Bars, Küchenpartys und Morgendämmerung geht es weniger um den Exzess als um die verzweifelte Suche nach Ablenkung. Wir hören rein. Hier ist Jazz zusammen mit seiner Verstärkung Luca Noel mit dem Song Tic Tac. Das ist übrigens die nächste Single und das Album, das kommt im Oktober und wird heißen Wir sind so schön verloren.

Das war Jazz zusammen mit Luca Noel, Tick-Tack, hier in der Sendung, die so heißt, wie sie ist, Neudeutsch, neue deutschsprachige Musik mit mir, dem Micha, mein ganz persönlicher deutschsprachiger Musik. Querzug einmal im Monat. Jetzt habe ich den Faden verloren. Ist ja auch egal. Auf jeden Fall Jazz und Luca Noel mit Tic Tac. Das ist eine Nummer aus dem da kommenden Album. Im Oktober wird es soweit ein. Und es wird Wir sind so schön verloren heißen. Und jetzt geht es weiter mit Gaupiano. Und Gaupiano, das ist ein österreichischer Musikproduzent und Songwriter und präsentiert mit Flugrausch sein viertes Album. Und er lebt überwiegend in Tansania. Und was soll man denn dazu sagen? 12 Tracks sind drauf. Ist eine Mischung aus deutschsprachigen Rap, Pop, Afro-Pop sowie atmosphärische und elektronische Einflüsse, die das Ganze dann dementsprechend auch noch ein bisschen abrunden. Geprägt ist das Ganze ja von den Reisen durch Thailand, Ruanda, Tansania und Sansibar und das alles dann ja in gesammelte Eindrücke wiedergespiegelt, sowohl in den Produktionen als auch in den Texten. Gaupiano, ja, er setzt seinen künstlerischen Weg konsequent fort und verbindet persönliche Erfahrungen mit modernen Produktionen und kulturellen Einflüssen aus Europa und Ostafrika. So, und der Song, den ich mir aus dem Album gepickt habe, der heißt Höhenflug und den hören wir uns jetzt an. Hier ist Gaupiano aus dem aktuellen Album Flugrausch mit dem Song Höhenflug.

Musik von Gau Piano, Musik aus Österreich. Er lebt aber überwiegend in Tansania. Und das Musik aus seinem vierten Album, seinem vierten Deutschrap-Album, Flugrausch heißt dieses. Und gerade eben gehört die Nummer Höhenflug hier in der Sendung, die so heißt, wie sie ist, Neudeutsch, neue deutschsprachige Musik. Und ja, an dieser Stelle, da müsst ihr jetzt wieder ganz stark sein. Oh ja, denn diese Ausgabe hier, die ist schon wieder vorbei. Es ist nicht die Juli-Ausgabe, es ist die August-Ausgabe. So ist richtig, genau. Diese August-Ausgabe, die ist schon wieder vorbei. Und ich freue mich jetzt schon auf den Spätsommer, auf den Frühherbst, auf die Zeit, wenn die Bäume bunt werden. Und genauso bunt wird auch die nächste Sendung. Da bin ich mir ziemlich sicher. Von daher, ja, wünsche ich mir, haltet mich an dieser Stelle ja immer informativ aktuell und haltet auch die Ohren und Augen offen, immer nach guter, neuer, deutschsprachiger Musik. Denn, ja, es ist immer wieder schön, diesen Querschnitt hier zusammenzustellen. Deswegen, schönen Dank fürs Einschalten. Ich bedanke mich an und bei den Hörern von Tide Radio in Hamburg, vom Stadtradio Göttingen, von Radio NU in Nordhausen und von Webradio Deutsch FM, eine Sprache, ganz viel Musik und überall, wo wir uns sonst noch dann über den Äther verbreitet haben und die Leute uns dementsprechend dann zugehört haben. Und an dieser Stelle sage ich Tschüss und Ahoi, verabschiede mich bis in den September und kommt gut durch den Spätsommer, genießt die letzten schönen Tage, wer weiß. Ja, vielleicht kommt der Spätsommer dann mit nochmal 40 Grad zurück oder aber es war es dann schon und wir erleben demnächst den ersten Winter. Wir sind gespannt, was so auf uns zukommt, von daher. So, und nun, für fleißige Hörer dieser Sendung, einen habe ich noch, denn die letzte Nummer, die kommt von Young Pep, der ist 17 Jahre alt, kommt aus Leipzig und präsentiert mit der aktuellen Nummer seinen gleichnamigen EP-Track-Namen Laut sein, in Klammern immer. Hat gerade eben noch Support gespielt für Kraftklub vor 30.000 Leuten und nun geht's in Richtung eigene EP und auf diesen Tracks, die da drauf sind, da verarbeitet er die Fragen, die Ängste und die Unsicherheiten einer Generation, die mit Krisen, Konflikten und einer Welt aufwächst, die oft unsicher sich anfühlt und als jemals zuvor das Ganze, ja. Wir sind gespannt, was musikalisch auf uns zukommt. Jetzt hier als letzter Track für heute Young Pep mit Laut sein immer zur gleichnamigen EP, die dann dementsprechend demnächst kommt. An dieser Stelle tschüss und bis demnächst. Euer Micha.

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Recht schönen guten Abend, meine Damen und Herren. Ich begrüße Sie recht herzlich zu unserem heutigen Fernsehprogramm und wünsche Ihnen einen recht guten Abend.

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1: Bonjour und herzlich willkommen, liebe ZuhörerInnen, zu Mittendrin kompakt, der Wochenendsendung hier auf der 107,1. Mein Name ist Kieran Kuhls und ich hoffe sehr, dass Sie soweit ein entspanntes Wochenende hatten. In der vergangenen Woche war bei uns hier in Südniedersachsen wieder so einiges los und ein paar der Beiträge darüber möchten wir Ihnen hier noch einmal gebündelt in unserer Wochenendsendung präsentieren. Allerdings waren nicht alle der Ereignisse der vergangenen Tage erfreulich. Unter anderem gab es zuletzt in Hahnmünden einen Großbrand an der B3. Mein Kollege Nico Mader weiß mehr darüber und alles, was es darüber so zu wissen gibt, hören Sie hier dann gleich als erstes. Und wenn es größere Brände gibt, dann hängt das natürlich häufig auch mit der enormen Hitze zusammen. Um dieses Thema dreht sich dann auch unser zweiter Beitrag. Mein Kollege Marc Filler hat mal nachgefragt, was von der Stadt aus für Maßnahmen unternommen werden, um sich an die enorme Hitze anzupassen. Und zum Ende der ersten halben Stunde von Mittendrin kompakt wollen wir dann auch nochmal auf etwas Positiveres blicken, denn zuletzt fand in Northeim das Fest für Demokratie statt. Meine Kollegin Charlene Rekewitsch war vor Ort und was es dort so zu erleben gab, erfahren Sie dann ebenfalls im Laufe der nächsten Minuten. Los geht es aber hier bei uns zunächst einmal musikalisch und zwar mit dem Lied Killer Queen von der Band Queen.

0: Am Sonntagabend ist in einer alten Fabrik bei CF Schröder an der B3 in Hannmünden ein Großbrand ausgebrochen. Nico Mader hat darüber mit Lutz Hannemann, dem Stadtbrandmeister, gesprochen.
1: Wie ist der aktuelle Stand der Arbeiten?
2: Ja, aktuelle Stand der Arbeiten ist, dass wir zu der Zielerreichung Feuer aus die beiden betroffenen Gebäude tatsächlich abreißen müssen. Dazu haben wir Unterstützung von einem Abrissunternehmen und einem technischen Hilfswerk. Ein Gebäude haben wir an der Stelle schon tatsächlich runtergenommen, haben die ganzen Glutnester da drin alle beseitigen können. Das heißt, an der Stelle sind wir schon mal gut bedient. Jetzt haben wir noch die Herausforderung, die tatsächlich größere und auch höhere Halle abzureißen. Da gibt es auch ein paar Schwierigkeiten aufgrund dichtstehender, benachbarter Gebäude. Das heißt, da müssen wir sehr viel Vorsicht walten lassen.
1: Das sieht ja schon sehr, ich war mal kurz da mit Ihnen, das sieht ja schon sehr zerstört alles aus, um an die Glutnester zu kommen. Was ist da wichtig? Was muss man da beachten, damit am Ende auch alles aus ist?
2: Also alles, was wir jetzt natürlich im Vorhinein sehen, wir haben die Mauern schon zum Teil aufgebrochen, haben wir da dann schon abgelöscht. Ne? Wir wollen das natürlich auch nicht irgendwo begraben und dann morgen übermorgen irgendwann wiederfinden. Das ist ja auch nicht das Ziel. Das heißt dann tatsächlich, wo wir löschen können, löschen wir. Auch bei den Zerlegearbeiten machen wir das dann Hand in Hand. Und ganz zum Schluss wird das so sein, dass die Bagger dann die Haufen auseinandernehmen und wir dann auch mit der Wärmebildkamera tatsächlich dann kontrollieren, wo noch was ist. Und ja, ist müßig, ist wirklich müßig, aber unvermeidbar.
1: Das glaube ich, dass das müßig ist. Das dauert ja auch schon lange. Sie haben mir gesagt, Sie sind schon rund 17 Stunden im Einsatz gerade. Das Ganze hat ja begonnen Sonntagabend. So geschätzt, der ganze Einsatz, dieses ganze Drumherum, wie lange wird es dauern, wie lange wird es Sie noch beschäftigen, bis Sie sagen können, okay, jetzt haben wir hier wirklich Sicherheit?
2: Ja, da bräuchte ich jetzt die Glaskugel für. Das würde mir an der Stelle extrem helfen. Kann man nicht wirklich sagen. Ne? Wir müssen jetzt gucken, dass das mit der Wand sauber runtergeht. Und wenn wir das haben, dann gehen wir in die Sortiererei. Ich vermute, dass wir es tatsächlich dann bis in die späten Abendstunden heute schaffen. Wir müssen das natürlich auch mit den Kräften hier vor Ort abstimmen, die uns unterstützen von außen, inwiefern die dann arbeitsfähig sind im Dunkeln. Ne? Und ein Risiko gehen wir da auf gar keinen Fall ein. Das Gebäude wird teileingerissen, es steht eine Brandwand drin, bis dahin nehmen wir es jetzt runter. Aber auch dahinter gibt es noch beschädigte Bereiche. Das heißt, auch wir müssen überall sehr vorsichtig sein. Ich kann es nicht sagen, ich hoffe, wir sind heute am späten Abend fertig.
1: Dann noch eine Frage. Sie haben schon angesprochen, relativ viele Kräfte auch von außerhalb unterstützen Sie. Wie groß waren so das Aufgebot an Mann und Frau hier?
2: Ja, das war beeindruckend groß tatsächlich. Wir haben mit Ausnahme von 2 Ortsfeuerwehren aus dem Stadtgebiet, also noch 8 weitere, in Summe sind wir ja denn die 10, hatten wir alle im Einsatz. Wir haben uns Kräfte aus den benachbarten Gemeinden, sprich Stauffenberg, Dransfeld, aus den hessischen Nachbargemeinden, Fuldatal, also Iringshausen und Wilhelmshausen mit dazu. Wir hatten Kräfte aus dem Landkreis Göttingen, die uns hier unterstützt haben, die FTZ speziell mit zusätzlichen Atemschutzgeräten und Schläuchen. Wir hatten aus dem Landkreis Northeim ein spezielles System zur Wasserförderung, HFS nennt sich das. Damit war es uns dann halt möglich, tatsächlich die Wassermengen heranzuholen, die wir brauchten. Das liegt dann beispielsweise mal da bei 8000 Liter die Minute, die das dann aus der Fulda holt. Das baugleiche System hat der Landkreis Kassel noch zur Verfügung gestellt. Das hatten wir also auch hier in Bereitschaft stehen. Wir hatten das THW hier zur Beleuchtung. Wir hatten die Fachberater hier, die das Gebäude permanent statisch überwacht haben mit ihrer Spezialausrüstung, die sie haben. Die haben jede Bewegung des Gebäudes auf einen Millimeter genau einfach protokolliert und gemeldet, wenn sich da tatsächlich was bewegt hat, sodass wir dann unsere Kräfte dementsprechend einsetzen konnten und immer natürlich im sicheren Bereich sind. Des Weiteren, ja, die weißen Kräfte gehören auch dazu, sprich ASB, Deutsches Rotes Kreuz. Der ASB hat hier einen Grundschutz sichergestellt für unsere Einsatzkräfte. Kräfte, Verletzte und sowas gab es alles gar nicht, weder bei den Bewohnern der benachbarten Gebäude noch bei der Feuerwehr. Wir hatten das Deutsche Rote Kreuz hier, die haben die Versorgungs- und Betreuungskomponente übernommen. Das heißt, die Leute aus den Häusern, die evakuiert werden mussten, müssen natürlich auch irgendwo hin. Da hat sich das benachbarte ehemalige Hotel der Schmucke Jäger, ist jetzt ein Grieche drin. Die haben sich sofort bereit erklärt, da Zimmer zur Verfügung zu stellen und einen großen Saal, wo wir dann noch von dem Deutschen Roten Kreuz Feldbetten hatten. Also das hat tatsächlich Hand in Hand geklappt. Ich hoffe, ich habe jetzt keine Polizei natürlich da, ne? Das gehört auch mit dazu. Und ich hoffe, ich habe jetzt keinen vergessen. Man sehe es mir nach, ich bin etwas müde.
1: Kein Problem, vielen Dank für Ihren Einsatz.
0: Das war ein Interview von Nico Marder zu dem Brand in Hanmünden an der B3. Das Gespräch mit dem Stadtbrandmeister Lutz Hannemann wurde am vergangenen Montag um 15 Uhr aufgenommen.

0: Vielleicht hat auch Ihnen die Hitze in den letzten Wochen und Monaten zu schaffen gemacht. Fest steht, in diesem Jahr gibt es in Deutschland laut offiziellen Zahlen schon jetzt mehr Hitzetote als in den Vorjahren. Wir haben uns gefragt, wie sich die Göttinger Kliniken und Krankenhäuser auf diese Situation einstellen. Mein Kollege Marc Filler hat sich schlau gemacht und dafür mit dem Klimaanpassungsmanager der Stadt Göttingen gesprochen.
1: In Deutschland reden wir bekanntlich gerne über das Wetter. Aber nicht nur das, wir beschweren uns auch gerne darüber. Mal ist es zu kalt, mal zu warm, zu regnerisch oder zu windig. Ich selbst bin da ehrlich gesagt keine Ausnahme. Fest steht, dass wir schon jetzt Auswirkungen des Klimawandels zu spüren bekommen. Und dazu gehören extremere Wetterperioden mit Hitzewellen und Temperaturen um die 40 Grad. Vor kurzem hat das Robert-Koch-Institut bekannt gegeben, dass es dieses Jahr schon geschätzt 11.900 Hitzetote gab. Geschätzt deshalb, weil sich die Todesursache nicht immer klar feststellen lässt. Oft spielen auch Vorerkrankungen eine Rolle. Auf jeden Fall aber waren es dieses Jahr schon mehr Hitzetote als im bisherigen Rekordjahr 2018. Konkrete Zahlen aus Göttingen liegen uns zwar nicht vor, aber auch hier erleben wir immer extremere Bedingungen. Leon Fabian Kaspari ist Klimaanpassungsmanager bei der Stadt Göttingen. Er berichtet, dass wir in Göttingen Zunahmen der sogenannten heißen Tage und tropischen Nächte sehen. Diese Beobachtung sei allerdings nicht neu und der Prozess werde sich weiter fortsetzen. In Göttingen sammeln Kaspari und sein Team daher im Rahmen des EU-Projekts Cool Cities eifrig Daten und führen eine Hitzerisikoanalyse durch. Dabei spielen Faktoren wie Lufttemperatur, direkte Sonneneinstrahlung, Wind und Luftfeuchtigkeit eine Rolle. Wichtig sei außerdem, wo viele Menschen und besonders gefährdete Personengruppen wie ältere Menschen leben und wie dicht dort die Bebauung ist. Ob eine Fläche versiegelt ist oder begrünt und dort Bäume stehen, könne schnell mal 10 Grad Unterschied ausmachen. Die Ergebnisse der Analyse sollen bei der Umsetzung gezielter Maßnahmen helfen, so Kaspari.
2: Das ist etwas, was wir jetzt machen quasi, um dann basierend darauf zu gucken, okay, wo ist das Risiko für diese gesundheitlichen Gefahren durch Hitze am höchsten, um dann zu schauen, wo ist es besonders sinnvoll, eben kühle Wege und Orte zu schaffen und diese dann aber auch möglichst sinnvoll und gut zu einem Netzwerk an kühlen Wegen und Orten zu verbinden.
1: Kaspari betont auch, wie wichtig es ist, mit beteiligten Institutionen und Menschen im Gesundheitswesen zusammenzuarbeiten und Synergien zu nutzen. Dazu habe es bereits Treffen gegeben. Zu den genannten Einrichtungen gehören auch Krankenhäuser und Kliniken. Eine Sprecherin der Universitätsmedizin Göttingen teilt uns auf Anfrage mit, dort werde in Zukunft mit mehr Patientinnen und Patienten mit Hitzesymptomen gerechnet. Die UMG prüfe deshalb auch regelmäßig, ob dort durch gezielte Maßnahmen der Hitzebelastung entgegengewirkt werden könne. Am Evangelischen Krankenhaus Göttingen-Wehende werde derzeit an einem Hitzeschutzaktionsplan gearbeitet, teilt uns Geschäftsführer Hauke Heißmeier im Interview mit. In einem Neubau sei bereits eine spezielle Kühlanlage eingebaut. Bereiche wie OP, Intensivstation und Eingriffsräume seien ohnehin klimatisiert. Helfen sollen zudem Beschattungsanlagen und Jalousien auf den Zimmern sowie Tafelwasseranlagen, die auf jeder Station installiert sind. Der Hitzeschutzaktionsplan solle dann für weitere Verbesserungen sorgen.
3: So dass wir dann zum Beispiel bestimmte gekühlte Räume zentral zur Verfügung stellen können, wo dann eben auch Mitarbeiter ihre Pausen machen können, wo vielleicht auch Patienten hingehen können. Wir werden schulen, es geht um Lüftungskonzepte, aber es geht auch um Investitionen, dass wir dort, wo wir im Moment noch gar nicht kühlen können, dann vielleicht ein ähnliches Konzept fahren können wie in dem Neubau, dass wir die Temperatur zumindest im Vergleich zur Außentemperatur absenken können.
1: Damit jedoch möglichst wenige Menschen mit Hitzesymptomen in die Krankenhäuser und Kliniken eingeliefert werden müssen, sollten wir den Klimawandel ernst nehmen und uns bewusst sein, welchen Einfluss unser aller Verhalten und unser Konsum auf die Umwelt haben. Wir erleben schon jetzt Temperaturen um die 40 Grad und das ist laut Kaspari noch lange nicht das Ende der Fahnenstange.
2: Das ist ein Trend, der zunimmt. Also es ist nicht so, dass das jetzt das neue Normal ist, sondern es wird immer noch heißer werden, wenn wir nicht entsprechend Klimaschutzmaßnahmen auf den Weg bringen. Und insofern kann ich nur mitgeben, dass es wichtig ist, sich damit zu beschäftigen und dass es darum geht, die Hitze nicht zu unterschätzen, auch wenn wir uns vielleicht auf den Sommer freuen.
0: Das war ein Beitrag von Marc Filler über extreme Hitze und ihre Folgen in und um Göttingen. Hierfür sprach er mit Leon Fabian Kaspari von der Stadt Göttingen und Hauke Heißmeier vom Evangelischen Krankenhaus Göttingen-Wehende.

0: Wie lässt sich demokratisches Miteinander vor Ort am besten erlebbar machen? Der Landkreis Northeim probiert dazu neue Wege aus und hat zu einem Aktionstag für Jung und Alt eingeladen. Charlene Rekewitsch war beim ersten Demokratiefest des Landkreises Northeim vor Ort und hat mit der Landrätin Astrid Klinkert-Kittel und der Schulleiterin Melanie Wedrins über das Fest an der KGS Moringen gesprochen.
1: Auf dem Gelände der KGS Moringen fand das diesjährige Demokratiefest statt. Neben vielfältigen Informationen rund um Demokratie, Engagement und Ehrenamt gab es für die Besucherinnen und Besucher auch zahlreiche Angebote zum Mitmachen. Anders als in den Vorjahren setzte der Landkreis Northeim damit diesmal auf ein offenes Festformat anstelle eines Barcamps. Bei den bisherigen Barcamps saßen die Teilnehmenden in offenen Runden zusammen, um über vielfältige Themen wie demokratisches Engagement und gesellschaftlichen Zusammenhalt zu diskutieren. Landrätin Astrid Klinkerkette über die Gründe für die Neuausrichtung.
2: Nach 3 Barcamps habe ich gedacht, wir könnten vielleicht noch mal ein anderes Format anbieten mit Workshops, noch offener als die Barcamps und auch vielleicht mit anderen Personenkreisen, die sich hier noch einbringen können oder auch die einfach ganz unverbindlich vorbeikommen können. Und ich glaube, wir werden im Laufe des Nachmittags sicherlich noch viele Besucherinnen und Besucher hier begrüßen können.
1: Vor Ort erwartete die Gäste ein breit gefächertes Programm. Auf einem Markt der Möglichkeiten präsentierten sich zahlreiche Vereine, Initiativen und Institutionen aus dem Landkreis Northeim. Neben Verpflegung und einem mobilen Demokratiezentrum mit Mitmachaktionen gab es verschiedene Workshops, darunter ein Live-Cartooning, ein Swing-Tanz-Angebot des Kulturbahnhofs Uslar sowie der Workshop Demokratie-Party vom Theater der Nacht. Das Fest sollte damit nicht nur Mitmachangebote bieten, sondern vor allem den vielen Ehrenamtlichen in der Region eine sichtbare Bühne bieten.
2: Es ist wichtig, immer wieder darauf hinzuweisen, dass Demokratie ein hohes Gut ist und dass es nicht vom Himmel fällt, dass wir immer daran arbeiten müssen, auch gute demokratische Strukturen vor Ort vorzuhalten. Und da soll das Demokratiefest zu beitragen. Ich hoffe, das ist heute der erste Aufschlag und es folgen noch viele Feste. Und letztendlich steckt auch gerade bei Demokratie viel Ehrenamt mit drin. Und auch die haben heute die Möglichkeit, sich hier zu präsentieren und ihre einzelnen Aktionen und Initiativen vorzustellen. Ich glaube, das ist auch wichtig, mal eine Bühne für Demokratie zu bieten.
1: Auch die Wahl des Veranstaltungsortes auf dem Schulgelände der KGS Moringen wurde bewusst getroffen. Als zentrale Bildungseinrichtung im Landkreis kommt Schulen bei der Vermittlung demokratischer Werte eine Schlüsselrolle zu. Welchen Beitrag der Schulalltag leistet und warum dieser Ort für das Fest passend gewählt war, betont Schulleiterin Melanie Wedrins.
3: Wir als Schulen leisten einen sehr, sehr wichtigen Beitrag zur Demokratiebildung, weil bei uns die Schüler häufig als erstes mit Demokratie in Berührung kommen. Deshalb, wir wissen, dass das für uns eine ganz große Verantwortung ist und versuchen das deshalb auch jeden Tag in der Schule zu leben, nicht nur in einzelnen Projekten und in einzelnen Veranstaltungen, sondern dass es wirklich durch Klassenräte, durch Schülerrat schon mal den ganzen Tag und immer wieder vorkommt, durch das ständige Miteinander, durch respektvolles Verhalten miteinander und eben auch durch größere Projekte wie den Friday, in dem Schüler ja dann wirklich lernen, sie überlegen sich etwas, sie müssen mit anderen diskutieren, sie müssen aushalten, dass andere andere Meinungen sind, sie müssen auch mal etwas verwerfen und dann umsetzen. Also dieses ganze Projekt ist ja wirklich Demokratieförderung per se.
1: Das erste Demokratiefest des Landkreises Northeim an der KGS Moringen zeigte eindrücklich, wie lebendig Engagement vor Ort gestaltet werden kann. Mit dem neuen Format will der Landkreis auch künftig Begegnungsräume schaffen, um das demokratische Miteinander in der Region nachhaltig zu stärken.
0: Das war ein Beitrag von Charlene Rekewitsch über das erste Demokratiefest des Landkreises Northeim. Hierfür sprach sie mit der Landrätin Astrid Klinkert-Kittel von der SPD und der Schulleiterin Melanie Wedrins. Und das war auch schon Beitrag 3 von 6 bei dieser Ausgabe von Mittendrin Kompakt, dem Wochenendmagazin im Stadtradio Göttingen. An diesem Wochenende moderiert von mir Kiran Kulz. Aber auch in der zweiten halben Stunde von Mittendrin Kompakt haben wir wieder einige überaus interessante Beiträge für Sie. Unter anderem fand nämlich am Samstag des vergangenen Wochenendes in Göttingen eine Demonstration statt. Das ist zunächst einmal nichts Ungewöhnliches, allerdings handelt es sich hierbei um eine Demo der besonderen Art, und zwar um eine Liegenddemo. Anliegen dieser Demonstration war, auf die Erkrankung MECFS aufmerksam zu machen. Mit von der Partie war auch meine Kollegin Sophie Bross. Ihren Beitrag darüber hören Sie hier als nächstes. Protest hat sich außerdem in Geismar formiert. Dort geht es um den Neubau eines Feuerwehrhauses an der Ecke zur Kerlsgasse. Allerdings hat sich eine Bürgerinitiative formiert, die dagegen ist. Warum? Das weiß meine Kollegin Lara Wachtmann. Ihr Beitrag folgt dann ebenfalls in Kürze. Und zum Abschluss werfen wir dann nochmal einen Blick auf eines der aktuell wichtigsten Themen bei uns hier in Niedersachsen, und zwar die anstehenden Kommunalwahlen. Die Lebenshilfe Eichsfeld hat sich hierfür zuletzt mit den Duderstädter BürgermeisterkandidatInnen unterhalten. Zentrales Thema war Inklusion. Mehr hierüber weiß mein Kollege Nico Mader. Sein Beitrag folgt dann zum Abschluss dieser Sendung.

0: Am vergangenen Wochenende gab es in Göttingen eine Demonstration der etwas anderen Art. Statt lauter Rufe und eines Marsches durch die Stadt ging es ruhig zu und an einem festen Ort, nämlich dem Gänseliesel. Dort legten sich Menschen auf den Boden, um auf die schwere Erkrankung MECFS aufmerksam zu machen. Sophie Bross war dabei.
1: Mit Kreide malen sie Umrisse von Körpern auf das Pflaster. In einigen stehen Namen von Menschen, die heute nicht dabei sein können, weil sie zu schwer erkrankt sind. Daneben liegen Plakate mit Forderungen. Kurz darauf legen sich Menschen auf Decken und Isomatten auf den Platz am Göttinger Gänseliesel. Einige von ihnen leben selbst mit MECFS. Andere sind Angehörige, Freunde oder Unterstützende. Mit ihrer Liegendemo wollen sie auf Menschen aufmerksam machen, für die wegen ihrer Erkrankung schon ein normaler Alltag oft nicht mehr möglich ist. Maria Bührig engagiert sich bei der Göttinger Liegendemo. Sie erklärt, warum sich die Teilnehmenden symbolisch auf den Boden legen.
2: Das soll ein Zeichen setzen, weil viele, die betroffen sind, also wenn man so schwer betroffen ist, kann man bei den Demos gar nicht vor Ort sein. Deswegen gibt es oft Leute, die selbst im Bekannten- oder Familienkreis Betroffene haben, die hierher kommen und mitdemonstrieren und sich dann solidarisch dafür hinlegen, um aufzuzeigen, wie schwer diese Erkrankung ist.
1: Die Aktion am Samstag war Teil des bundesweiten Severe ME Awareness Day. Im Mittelpunkt stehen dabei Menschen mit schwerem und schwersten MECFS. MECFS steht für myalgisches Enzephalomyelitis, chronisches Fatigue-Syndrom. Die Erkrankung kann viele Beschwerden auslösen. Ein zentrales Merkmal ist, dass sich der Zustand nach geringer körperlicher oder geistiger Belastung deutlich verschlechtern kann. Dieses Symptom heißt Post-Exertional Malaise, kurz PEM. Benjamin ist selbst an MECFS erkrankt und hat die Göttinger Liegend-Demo mitorganisiert. Er sagt, selbst ein vermeintlich normaler Tag kann bedeuten, fast nichts tun zu können.
3: Wirklich, wirklich schwere Tage bestehen erstmal mit ganz lange ausschlafen. Und selbst wenn ich dann ausgeschlafen habe, fühle ich mich trotzdem nicht wach oder erholt. Ich bleibe trotzdem erst noch liegen, sammle Kraft, ziehe mir im Prinzip, wenn es geht, meine Kompressionsstrümpfe an und mache dann ganz langsam Frühstück. Und für mich sieht es dann auch so aus, bei einem ganz schweren Tag, dass ich nicht richtig, also ich kann aufrecht gehen, aber es ist mehr so ein Schlurfen eben. Ich kann mich dann auch schwerlich mit irgendwem unterhalten, weil ich Probleme habe, mich zu konzentrieren auf das Gespräch, weil ich Probleme habe, die Worte zu finden, mit denen ich mich ausdrücken möchte. Im Prinzip ist es ein Warten, bis es vorbeigeht, weil ich effektiv nichts machen kann, keine Medikamente bisher habe, die mir darüber hinaus weiterhelfen.
1: MECFS wird anhand typischer Beschwerden und durch den Ausschluss anderer Erkrankungen diagnostiziert. Einen eindeutigen einzelnen Laborwert oder Test gibt es bislang nicht. Für die Demonstrierenden geht es aber nicht nur um Sichtbarkeit. Ein zentrales Stichwort bei der Aktion ist auch die Psychologisierung. Sie meinen damit, Beschwerden von Menschen mit MECFS würden aus ihrer Sicht teils vorschnell als rein psychisch gedeutet, statt die Erkrankung und ihre körperlichen Folgen ernst zu nehmen. Benjamin sagt, viele Betroffenen fühlten sich deshalb gerade im medizinischen Alltag nicht ernst genommen.
3: Ich bin heute hier, weil ich im eigenen Leib erfahren habe, wie schlimm die Versorgungssituation ist, denn ich war dieses Jahr auf einer Reha. Das war eine Maßnahme, die musste ich machen für die Erwerbsminderungsrente. Und vor der Reha konnte ich mich noch wesentlich besser selbst versorgen als danach. Und das, obwohl es eine Klinik war, die sogar einen Long-Covid-MECFS-Schwerpunkt hatte. Und deswegen demonstrieren wir heute gegen eine weitere Psychologisierung der Krankheit. Es ist immer noch so, dass sehr viele Personen nicht richtig ernst genommen werden. Und gerade bei jetzt MECFS oder bei schwerem MECFS ist das Allerschlimmste, was einem Menschen passieren kann. Und deswegen stehen wir heute hier.
1: Die Teilnehmenden fordern deshalb mehr Wissen über MECFS in Arztpraxen, Kliniken und bei Pflegekräften. Aus ihrer Sicht beginnt eine bessere Versorgung damit, Beschwerden ernst zu nehmen und die individuellen Grenzen Erkrankter zu berücksichtigen. Martina ist selbst betroffen und stellvertretende Leiterin der Selbsthilfegruppe MECFS Postinfekt Göttingen-Kassel.
4: In meinen Augen eins mit der großen Hauptthemen, dass wir einfach falsche Versorgung erfahren oder gar keine Versorgung erfahren, nicht ernst genommen werden, stigmatisiert werden, die Ärzte sich nicht auskennen. Und da möchten wir einfach mit unserer Selbsthilfegruppe aufklären.
1: Die Selbsthilfegruppe will Betroffenen und Angehörigen Austausch bieten. Und sie möchte darüber aufklären, welche Unterstützung Menschen mit ME/CFS im Alltag und in der medizinischen Versorgung brauchen. Maike von der Initiative Liegend Demo fasst die Forderung der Aktion zusammen.
5: Wir fordern mehr Sichtbarkeit, auch Fortbildung für Ärzte, da die einfach viel zu wenig noch über die Krankheit wissen. Wir stehen gegen die Psychologisierung und generell für mehr Aufklärung und Sichtbarkeit.
1: Am Gänsediesel bleibt am Ende Kreide auf dem Pflaster zurück. Umrisse und Namen für Menschen, die wegen ihrer Erkrankung nicht selbst mitdemonstrieren können.
0: Das war ein Beitrag von Sophie Bross. Die Göttinger Liegendemo war Teil eines bundesweiten Aktionstags zum Severe ME Awareness Day. Die Initiative fordert unter anderem mehr Fortbildungen für medizinisches Personal und eine bessere Versorgung von Menschen mit ME/CFS. Weitere Infos zur Initiative finden Sie auch auf unserer Internetseite unter stadtradio-göttingen.de.

0: In Geismar gibt es Streit an der Ecke zur Kerlsgasse. Hintergrund ist, dass dort das neue Feuerwehrhaus gebaut werden soll. Dagegen formiert sich allerdings Widerstand. Meine Kollegin Lara Wachtmann kennt den Grund für den Zankapfel.
1: Konkret geht es um eine Grünfläche mit einem Parkplatz mitten in Geismar, auf der viele Pflanzen und Bäume wachsen. Doch diese Grünfläche soll nun für das neue Feuerwehrhaus weichen. Das stößt bei vielen Anwohnern auf Unverständnis und Wut. Einige der Bürger haben die Bürgerinitiative Geismar lebendig und gesund gegründet. Eine Sprecherin der Initiative hat mir erklärt, warum die Grünfläche so wichtig für den Stadtteil ist.
2: Dieser Ort ist einfach eine grüne Oase. Das verschafft Kühle und es schafft Lebensqualität. Und auch viele kleine Geschäftlein noch sind hier. Und die leben auch davon, dass diese Parkfläche da oben erhalten bleibt. Wenn das hier verschwindet, es tut mir leid, das wird eine Hitzehölle hier oben sein. Das ist zudem noch ein ausgewiesenes Starkregengebiet.
1: Die Folgen des Klimawandels wie Hitze und starke Regenfälle stehen bei der Initiative immer wieder im Mittelpunkt. Auf der Fläche befindet sich auch ein Parkplatz, der von den Besuchern der anliegenden Geschäfte und Arztpraxen genutzt wird. Die Bewohner und Besitzer der Geschäfte fürchten, dass der Schwund des Parkplatzes Folgen für die Praxen und Geschäfte haben könnte. Denn einige Menschen hätten dadurch Schwierigkeiten, diese zu erreichen. Die Bürgerinitiative hat auch verschiedene alternative Baugrundstücke vorgeschlagen, unter anderem das Gelände eines ehemaligen Autohauses. Doch die Alternativen wurden von der Stadt Göttingen allesamt abgelehnt. Sie betont stattdessen, dass bei dem Bauvorhaben die Klimabedingungen gezielt mit einbezogen werden und ein neuer Parkplatz auf dem alten Feuerwehrgelände geplant ist. Bei den Entscheidungen rund um das Baugrundstück fühlten sich die Bewohner von der Stadt Göttingen allerdings nicht gehört, sondern eher ignoriert. Das hat mir eine enttäuschte Bürgerin berichtet.
3: Was mich bei dem Thema Alternative noch ein bisschen als Bewohnerin Geismars wütend macht, ist, dass die Alternativen weggewischt wurden, dass die Bürgerbeteiligung praktisch nur auf dem Papier stattgefunden hat. Weil die Stadt hat beraten, der Ortsrat hat beraten. Aber es ging immer nur um diese eine Position, dass der Parkplatz und die Bäume gefällt werden sollen. Über die Alternativen wurde nicht verhandelt und das macht uns als Anwohner hier Geismars wütend und traurig zugleich.
1: Auch wenn die Entscheidung für den Bau des Feuerwehrhauses bereits gefallen ist, gibt die Bürgerinitiative die Hoffnung nicht auf. Sie wollen weiterkämpfen, um die Grünfläche zu erhalten. Denn die Zerstörung der Grünfläche hätte bedenkliche Folgen für den Stadtteil, gerade in Zeiten des Klimawandels. Die Bäume sind teilweise schon viele Jahrzehnte alt und sorgen an heißen Sommertagen nicht nur für einen kühlen und schattigen Ort, sondern würden auch eine Art Schwammfunktion bei starken Regenfällen erfüllen. Eine Sprecherin der Bürgerinitiative fordert daher ein Umdenken der Stadt.
2: Es muss möglich sein, getroffene Entscheidungen rückgängig zu machen. Und wenn wir zeigen wollen, dass wir klimaresilient werden und dass die Stadt nicht nur Wissen schafft, sondern auch handelt, wird das der erste Moment sein, wo eine Entscheidung rückgängig gemacht wird.
1: Die Freiwillige Feuerwehr Geismar ist auf ein neues Gebäude angewiesen, da das alte Gebäude einen hohen Instandsetzungsbedarf hat. Das Bestandsgebäude soll vollständig abgerissen werden und auf der Grünfläche soll anschließend ein neues Gebäude entstehen. Die Kosten des Bauvorhabens werden auf rund 5,8 Millionen Euro geschätzt und können frühestens im Jahr 2027 beginnen. Von Seiten der Stadt Göttingen ist es ausgeschlossen, dass nochmal über ein alternatives Grundstück diskutiert wird, da es keine geeigneten Alternativen gäbe, die alle Voraussetzungen erfüllen würden.
0: Das war ein Beitrag von Lara Wachtmann. Dabei ging es um den Protest, der sich in Geismar formiert hat, gegen das geplante neue Feuerwehrhaus.

0: Die Lebenshilfe Eichsfeld wollte von den Bürgermeisterkandidatinnen in Duderstadt wissen, wie sie auf das Thema Inklusion blicken. Thematisiert wurden bei der Diskussion viele Bereiche, etwa das Innenstadtmanagement, Barrierefreiheit oder Sportangebote. Wie mein Kollege Nico Mader festgestellt hat, gibt es aber ein Thema, bei dem sich die Grundeinstellungen in zwei Lager geteilt haben.
1: Diese zeigte sich in der Ausrichtung der Sozialpolitik. Dabei ging es konkret um die Frage, ob und wie viel integrative Plätze Duderstadt in den Kitas für Inklusion bereithalten müsse. Die SPD-Kandidatin Katja Neumann kritisierte dabei,
2: dass wir bereits jetzt mit Beginn des Kita-Jahres zum 1.8. alle integrativen Plätze in Duderstadt belegt haben und dass alle weiteren Kinder, die in diesem Jahr eine Empfehlung für einen integrativen Platz bekommen werden, in Duderstadt nicht versorgt werden können, sondern auf umliegende Ortschaften ausweichen müssten.
1: Damit sei Duderstadt Schlusslicht im Landkreis Göttingen in dieser Thematik. Daraufhin gab es jedoch unverzüglich Widerspruch von Gerald Werner und Thorsten Falke.
3: Bei dem Schlusslicht beim Landkreis, das muss ich schon zurückweisen. Ich glaube, Herr Falke, das sehen Sie auch so. Wir sind bei weitem nicht Schlusslicht. Ist aber vielleicht auch eine Sache der Betrachtungsweise.
4: Wenn man niemanden hat, der diese Plätze nutzt, dann braucht man auch keine offenen Plätze, weil die muss man im Endeffekt mitbezahlen. Die bezahlt man im Endeffekt dann auch damit, dass man keine Plätze für Kinder hat, die jetzt keine besondere Betreuung wollen.
1: Ja, an dem Argument der Betrachtungsweise von Gerald Werner ist etwas dran, denn beide männliche Kandidaten nehmen eine Position ein, die nachfrageorientiert ist. Gemäß dem Motto, wir halten vor, was gebraucht wird. Während Katja Neumann eine angebotsorientierte Argumentation durchzieht und eine entsprechende Vorgehensweise verfolgen möchte. Diese schließt darauf, dass ein Angebot vorhanden ist, wenn ein Wunsch besteht und nicht, dass dieses geschaffen wird. Im Prinzip ist das der Kampf oder die Grundfrage in der inklusiven Förderung, weil die Angebotsorientierung schneller helfen kann, während sie aber in den meisten Fällen mehr kostet. Dabei geht es auch darum, dass Inklusion an ein bestehendes System drangeschraubt wird, durch zusätzliche Mittel, anstatt sie strukturell direkt mitzudenken und Problematiken über intelligente Kita-Platzvergabesysteme zu lösen, wo Kitas personell so ausgestattet sind, dass Inklusion auch schnell möglich ist. Dafür bräuchte es jedoch eine modifizierte Ausbildung rund um die festgeschriebene Qualifikation im Bereich der Inklusion für das Kita-Personal. Und da beißt sich dann der deutsche Föderalismus in die Materie. Da dieses Thema weder die Stadt noch der Landkreis lösen können, sondern nur das Land Niedersachsen.
0: Das war ein Beitrag von Nico Mader. Ein weiteres Mal diskutieren die drei KandidatInnen in Duderstadt am 24. August um 19 Uhr im Ballhaus. Organisiert wird die Diskussion vom Eichsfeld-Gymnasium. Und mit diesem Beitrag endet auch schon diese Ausgabe von Mittendrin Kompakt, dem Wochenendmagazin im Stadtradio Göttingen. Heute moderiert von mir Kiran Kulz. Unsere nächste reguläre Mittendrin-Sendung läuft dann am Montag um 7 Uhr und wird wieder von mir moderiert. Und an dieser Stelle bleibt mir dann nur noch zu sagen, haben Sie alle noch ein schönes Wochenende, bleiben Sie gesund und halten Sie die Ohren steif.

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Hallo liebe Leute, weiter geht es hier nun im Stadtradio mit einer neuen Ausgabe meiner Weltmusiksendung Club Mundial. Die heutige Ausgabe steht unter dem Motto Lieblingsbands und die Reise führt uns heute von Göttingen über Schweden, Kanada, Nigeria, Südafrika, Mali, Kalifornien bis nach Syrien. Die meisten Titel heute sind sehr lang, sodass es nur 10 Stücke in die Sendung geschafft haben. Mein Name ist Ralf Fricke, ich bin verantwortlich für diese Bürgerfunksendung und ich wünsche in der nächsten knappen Stunde viel

Zum Einstieg hörten wir gerade das Berliner Duo Santi und Tucce mit ihrem Song Skywoman, Remix von Dimanjo. Und weiter geht es nun mit der Göttinger Band Shaking Hands, die 2021 als Duo begann und mittlerweile zu einer fünfköpfigen Band herangewachsen ist. Kleiner Tipp, Shaking Hands spielen auch dieses Jahr auf dem KWP-Festival in Göttingen. Hier nun ihr Song Rhythm and Sound und später in der Sendung hören wir sie dann noch einmal.

Clubmundial im Stadtradio Göttingen vorne mit DJ Ringo. Als nächstes habe ich nun eine weitere Göttinger Band im Programm, Piri Piri mit ihrem Song The Red Line.

nächstes geht die Reise nun nach Südafrika zu Bantu Continua Uhuru Consciousness, kurz BCUC, einer siebenköpfigen Band aus Soweto. Ihre Musik kann man als Afro-Psychedelic Future Pop bezeichnen.

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Wenn ihr mehr Informationen über die Musik haben möchtet, die hier in meinen Sendungen oder auch auf meinen Partys immer läuft, schaut auf meiner Homepage www.djringo.de/clubmundial vorbei. Weiter geht es nun mit Burna Boy und City Boys.

Nun wird es richtig interessant, denn nun kommt eine meiner absoluten Lieblingsbands zurzeit, Engin de Poitrine aus Quebec in Kanada, mit dem Song Fabienne. Den muss ich tatsächlich etwas kürzen, aber in voller Länge gibt es ihn noch mit einigen anderen Titeln auf ihrem legendären KEXP-Auftritt, der auf YouTube abrufbar ist.

Nun komme ich zu der Band Tamichrist. Sie mischt Tuareg-Musik mit westlicher Rock- und Popmusik. Ich habe gerade von ihrem Label Glitterbeat Records ihre aktuellste Single bekommen.

Als nächstes nun die Band Fauna aus Schweden, ein achtköpfiges musikalisches Kollektiv, das für seine Mischung aus hypnotischem Krautrock, psychedelischen Ritualen und treibenden Clubrhythmen bekannt ist. Sie veröffentlichten gerade ihr Debütalbum Tiger Trance und daraus der Song Frusen Mossa.

Club Mundial im Stadtradio Göttingen vorne mit DJ Ringo. Wer schon des Öfteren auf meinen Partys war, der kennt folgenden Titel sicherlich. Crystalline heißt er und ist eine Kooperation von Björk

0: So, damit ihr morgen nicht zur Kirche gehen braucht, kommen wir jetzt zu unserer Skiffle-Gospel-Musik.
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